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2: Mittlerweile ist ein bisschen mehr als bei den Straßen. 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
2: Die Nebel von heute Morgen wird sich in den nächsten Stunden immer mehr lehen. Dino wird dann aber trotzdem leicht grob bleiben, sonst kann aber mal gerne der Tisch rauskommen. 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Auch morgen geht es ähnlich, es bleibt röschen und wir können alle an einen schönen sonnigen Tag gucken bei 23 Grad. 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
1: Der Niveau von heute Morgen wird sich an den nächsten Stunden immer mehr lehnen. 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
1: Den Nivel von heute Morgen wird sich schon die nächsten Stunden immer mehr lehren. Vielleicht wurden sie sich auch schon ganz gelöscht. Dennoch wird es aber noch leicht grob bleiben und die Sonne kann auch mal durchschnittlich rauskommen. Das ist voraussichtlich bei 20 bis 22 Grad. Auch morgen ist es ähnlich. 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Temperaturen fallen an der Woche dann auf bis auf 11 und 13 Grad.
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1: Nachdem es dann freie Morgen nach guten Nivellisch war, werdet ihr am Laufen Dachplatz weiß auch noch ein bisschen grob bleiben. 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

Abgepasst, wir gucken ein paar Meldungen ran, und zwar ein Leid in Stickholz auf der A7 in Richtung Stadt am Tunnel Miersch. 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
1: Nun dem sind eine freie Morgen gut nieblisch war, werden wir am Laufen nach Platzweis noch grob bleiben, obwohl die Sonne wohl mal der Schlüssel kann kommen und wie ich gerade gesehen, ist die Sonne auch ziemlich stark, gerade du baust in NRW. 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
1: 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Es bleibt größtenteils bedeckt an die ein oder andere Schauer wird dann auch definitiv nicht auszuschließen sein. 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
3: 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Bleibe Nacht für die Prävisionen, wie man mitgeteilt von Meteolux. Wenig Wolken und viel Sonne bei bis zu 22 Grad, so viel aus so viel Haut. Länger Hand bei um die 10 Grad tiefst, fährt gut nur so gut 9 Grad nicht warm, aber Mittwoch, Mittag könnt ihr leichte Rennmodern spielen. Und noch nehmen 4 Uhr Dich, mit Temperaturen fallen zugunst, ob da just noch 14 Grad Maximum ab den Donnerstag.
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0: Abgepasst bin noch immer die 4 Kilometer Reckstau bis bei Zuchti, die für den Gatterscheier, wenn es dem Accident mit zwei Gefähr auf der A13 Richtung Schengen, tisch der Abfahrt Eilering an der Jonction Lankels. 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
0: Und dann immer noch Meteo, das Navell agréable da draußen, bei 22 Grad maximal dominiert durch die nächsten paar Stunden die Sonne, tischt just ein paar Wolken, den dünnsten Mühe soll sogar nach Meischee gehen, da soll die Sonne bei einem blauen Himmel bei 23 Grad schenken. 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
0: Wieder nach Madinger ganz freundlicher Sonnenwolkenmischung geht es heute durch. Denn um Mitte noch die nächsten Stunden wird bei 22 Grad maximal die Sonne dominieren. 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
2: Schönen guten Mittag, Christian Knöt auf der Escherauto. Im Moment der Grund, dass ein Auto am Pann R4 an Richtung Esch am Schont hier zu Stehbrücken. Dein Auto steht auf der Überholspur, die ist gesperrt. Ein rund 7 Kilometer Rückstau bis auf den Zeissinger Kreuz plus 30 Minuten. Auto am Pann auf der A13 in Richtung Schengen. Tisch das auch die Mundriff an dem Tunnel Markusbirch. Das Gefäß steht auf der Pannenspur. Dann meldet Polizei einen Accident auf der Erler Autobahn A6 in Richtung Stadt. Dann hat der Opfer Mama die accidentiert Gefährer stehen auf der Pannenspur auch da ganz gut durchstehen. 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Du hast eine Spur blockiert.
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0: An der Nacht, Fieder, Tussnabell, nochmal Gräbel der Bäuse bei 22 Grad maximal. 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
11: 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Am Meteolog steht Matter, das heute Noven ist. Der Rösche bleibt bei 14 bis 16 Grad noch ungefähr. 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